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1: Herzlich willkommen zu meiner heutigen Sendung Hillis Tanztee frei Haus. Heute lade ich Sie musikalisch zu einem Tanztee ein. Mit schönen Melodien, bekannten Schlagern, Walzer, Tango und Liedern, die Erinnerungen wecken. Und dabei gilt, man muss gar nicht unbedingt selbst tanzen, um so eine Sendung oder gar einen Nachmittag zu genießen. Man kann auch einfach in netter Gesellschaft sitzen, der Musik lauschen, sich unterhalten, vielleicht dabei Kaffee und Kuchen genießen. Und trotzdem ist man mittendrin in einer schönen, beschwingten Atmosphäre. Vielleicht bekommen Sie ja beim Zuhören ein wenig Lust auf einen Tanznachmittag, bei dem Musik, Begegnung und gute Laune im Mittelpunkt stehen. Ja, und nun wünsche ich Ihnen viel Freude mit Hillis Tanztee frei Haus. Sollten Sie einen Musikwunsch haben, so schreiben Sie mir diesen bitte unter buntewelle@hotmail.com. Am besten immer eine Woche im Voraus. So kann ich den Titel bei der nächsten Sendung ins Programm aufnehmen. Ja, dann beginnen wir, wie sollte es anders sein, mit einem Lied von Gerhard Wendland. Und zwar Tanze mit mir in den Morgen. Das können Sie heute auch machen oder einfach nur schöne Musik hören.

Ja, der nächste Titel heißt einfach, nimm dir wieder einmal Zeit. Ja, ich finde, ein schöner Gedanke, sich einfach einmal Zeit zu nehmen für Musik, Erinnerungen und vielleicht auch für einen kleinen Tanz.

Jetzt wird eine Aufforderung zum Tanz ganz direkt ausgesprochen. Tanz mit mir. Mehr braucht es manchmal gar nicht. So singen es die Wikinger.

Die Palldauer bringen gute Laune und einen Titel mit, der sofort ins Ohr geht und die Stimmung weiter auflockert. Tanz mit mir, Corinna, sagen sie.

Ja, ein bisschen Nähe, ein bisschen Gefühl. Der nächste Titel nimmt das Tempo etwas zurück und es wird richtig gemütlich. Kuschel dich in meine Arme von den Wikingern.

Der nächste Titel klingt an sich schon nach Tanzfläche, Kerzenschein und an einen ruhigen Moment zu zweit. Und dann halte ich dich zärtlich im Arm, singt die Gruppe Tanzpalais.

Mit dem nächsten Titel wird es jetzt herzlich und volkstümlich fröhlich. Hansi Hinterseer bringt ein Lächeln in die Runde und sagt zu seiner Partnerin Schatzilein.

Ja, zu dem nächsten Titel ist einfach zu sagen: Rosen, Romantik und Cimino Rossis warme Stimme. Ja, das passt wunderbar in einen musikalischen Tanz. Rot sind die Rosen, singt er.

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1: Und wie immer hören Sie die Sendung aus dem Studio von CJSW aus der Universität Calgary. 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Ja, an dieser Stelle mache ich immer andere Durchsagen noch für Sie. Und zwar hat der Deutsch-Kanadische Männerchor Calgary heute zu einer besonderen musikalischen Veranstaltung eingeladen. Freuen Sie sich auf abwechslungsreiche Darbietungen in deutscher und englischer Sprache. Das Konzert findet heute ab 14.30 Uhr in der Summit View United Church unter 3303 Capitol Hill Crescent Northwest statt. Die Tickets kosten $20 für Erwachsene und $10 für Kinder. Karten erhalten Sie unter 403-618-7204 oder per E-Mail an PR, beides in Capital Letters, also groß geschrieben, at gcmchorus, alles in einem Wort geschrieben, .com. Ja, ich versuche mich mal ins Englische das durchzusagen. The German Canadian Male Chorus of Calgary warmly invites you to a special afternoon of music on May 16, this means today, at 2:30 p.m. at Summit View United Church, 3303 Capitol Hill Crescent Northwest. Ja, das war's zum Männerchor, der heute

Stunden. Man kann tanzen, wenn einem danach ist. Man kann aber auch einfach dabei sitzen und zuhören, plaudern, Kaffee trinken und die Atmosphäre genießen. Hauptsache, man ist nicht alleine zu Hause, sondern verbringt einen schönen Nachmittag unter Menschen. Genau dafür ist Musik doch da. Sie bringt uns zusammen. Ihre Hilli. So, dann habe ich alles, was ich von mir geben wollte, was ich sagen wollte, geschafft. Wir machen jetzt weiter mit Judith und Mel. Sie singen Walzer der Liebe.

Ja, nun zu dem nächsten Titel. Der nächste Titel ist ein Wunschtitel. Ja, es ist ein besonderer Wunsch von Rose und der ganzen Familie, die zum 56. Hochzeitstag ihrer Schwester Renate und dem Schwager Kees Pollock ganz herzlich gratulieren wollen. Was könnte da besser passen als ein Lied, das schon im Titel sagt, Liebe endet nie. Und auch wir möchten ganz, ganz herzlich zu diesem Tag gratulieren. Ja, dann der Titel, der ausgesucht wurde, Liebe endet nie.

Ja, da haben sich die Geschwister einen wunderschönen Titel ausgesucht. Der nächste Titel ist von Stefanie Härtel. Ja, ein wenig eleganter und temperamentvoller. Der Tango ruft. Und Stefanie Härtel lädt dazu ein. Tanz doch einmal wieder Tango, heißt es bei ihr.

Und nun ein schon ganz, ganz alter Titel, aber ein bekannter Titel aus praktisch aus einer anderen Zeit. Ja, er wird vorgetragen von Vico Torriani und mit einem Hauch von Nostalgie an vergangene Zeiten. Ja, du schwarzer Zigeuner.

Ja, mit dem nächsten Titel, nämlich mit Rosalie, gibt es wieder einen recht melodischen, recht lustigen Song.

Ja, nun wird es mit Rosanna Rocci. Sie singt meistens sehr rhythmische Lieder. Und jetzt wird es mit ihr ein wenig schneller. Sie singt Chaka Chaka.

Mit dem nächsten Titel wird richtig eine Bitte auf der Tanzfläche ausgesprochen. Noch ein Tanz, noch einen Moment, noch ein bisschen Musik. Ja, die will ich natürlich machen.

So, das war auch schon das letzte Lied aus meinem Programm. Und an dieser Stelle möchte ich mich von Ihnen verabschieden. Ich sage danke fürs Zuhören und einfach bis zum nächsten Mal. Ihre Hilli, dann hören Sie wieder Musik von mir, wie sonst auch. Aber bitte bedenken Sie den Tanznachmittag. Vergessen Sie das nicht zu bewerten und nehmen Sie einfach teil. Dankeschön fürs Zuhören, Ihre Hilli.